2010 erzählen wir den Ring. Und der Ring ist noch okay, beide Seiten.